0: Verhalten der Wirtwitz vor der Hochdiversitätsorganisationsbürger in Duisburg ist ein relativ kritischer Ausdruck. Ja,
1: du bist
0: richtig,
1: Mensch.

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0: Hallo Krishna, wir sind im Nick, danke dir.
1: Hallo, jetzt war es eigentlich für...

0: Grüß mal aus Heise, Nostal. Ganz
1: grüß nach
0: Grüß nach Heise, Nostal, Royal 3, Kessler, Heise, Kommunikation.
1: Grüß nach Heise, Nostal.

0: Durchfahrzeit Lufthansa?
1: Deutsch, Deutsch,
0: Lufthansa 3. Durchfahrzeit Lufthansa, 3.
1: Lufthansa 3.